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1: 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Maar dazu bitte mal jetzt den Rhythmusteil zu übernehmen. Alle die Hände über den Kopf. Ausnahmslos, aber alle auch da oben. Wo sollt ihr wohl sein? Die Hände über den Kopf. Und jetzt ganz laut alle mitschreien. Hey, hey, hey, hey. Es ist noch viel zu leise. Hey, hey, hey, hey. Bitte.